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2: 8 Uhr. Ich bin Mia Hien. Guten Morgen. Der FC Bayern hat das Double perfekt gemacht. Im DFB-Pokalfinale setzten sich die Münchner mit 3:0 gegen Titelverteidiger VfB Stuttgart durch. Alle Bayern-Tore erzielte Harry Kane. Nach dem souveränen Meistertitel ist es die Krönung für eine starke Saison des FCB und der erste Pokalerfolg seit 2020. In der Nähe des Weißen Hauses in Washington sind mehrere Schüsse gefallen. Ein Mann hat offenbar auf Beamte des Secret Service geschossen. Er wurde von den Sicherheitsbehörden erschossen, berichten US-Medien. Auch ein Passant wurde bei dem Schusswechsel getroffen und verletzt. Russland hat die Ukraine erneut massiv angegriffen. In Kiew gab es heftige Explosionen. Laut Bürgermeister Klitschko wurde auch eine Schule getroffen. Vor dem Angriff hatte Präsident Zelensky vor einem russischen Großangriff gewarnt, als Vergeltung für eine Drohnenattacke der Ukraine. Nach einem Tankstellenüberfall in Bremen-Walle sucht die Polizei Zeugen. Ein Maskierter hatte in der Nacht zu gestern die Angestellte der Tanke in der Waller Heerstraße mit einem Messer bedroht und sie gezwungen, die Kasse aufzumachen. Daraus klaute der Unbekannte Bargeld und flüchtete. Wer etwas gesehen hat, soll sich bei der Polizei melden.
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2: 9 Uhr. Ich bin Mia Hehn. Guten Morgen. Nach 6 Jahren hat der FC Bayern wieder den DFB-Pokal gewonnen. Im Finale von Berlin setzten sich die Münchner mit 3:0 gegen Titelverteidiger Stuttgart durch. Der überragende Bayern-Stürmer Harry Kane erzielte einen Hattrick. Der FCB hat mit dem Sieg das Double aus Meisterschaft und Pokal perfekt gemacht. Großalarm in der US-Hauptstadt Washington. Nahe des Weißen Hauses hat es eine Schießerei gegeben. Augenzeugen sprachen von etwa 20 oder gar Dutzenden Schüssen. Ein Mann hatte laut Secret Service das Feuer auf die Sicherheitsbeamten eröffnet. Laut US-Medien wurde der Mann erschossen. Für ein Ende des Kriegs der USA gegen den Iran nähern sich beide Seiten offenbar an. Eine Einigung sei weitgehend ausgehandelt, sagte US-Präsident Trump. Unter anderem soll die Straße von Hormuz wieder geöffnet werden. Der Iran will aber wohl die Kontrolle über die wichtige Meeresenge behalten. Trotz eines deutlichen Siegs im vorletzten Gruppenspiel droht dem deutschen Eishockey-Team bei der WM das Vorrunden aus. Gegen Österreich gab es gestern ein 6:2. Nun braucht das DEB-Team auch in der letzten Vorrundenpartie gegen Großbritannien einen Sieg und muss auf Patzer der Konkurrenz hoffen, um noch das Viertelfinale zu erreichen.
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2: 10 Uhr. Ich bin Mia Hehn. Guten Tag. Der FC Bayern hat das Double perfekt gemacht. Im DFB-Pokalfinale setzten sich die Münchner mit 3:0 gegen Titelverteidiger VfB Stuttgart durch. Alle Bayern-Tore erzielte Harry Kane. Nach dem souveränen Meistertitel ist es die Krönung für eine starke Saison des FCB und der erste Pokalerfolg seit 2020. US-Präsident Trump hat sich nach den Schüssen vor dem Weißen Haus geäußert. Den Angreifer nennt er einen Mann mit gewalttätiger Vergangenheit. Laut US-Medien ist der Schütze 21, kommt aus Maryland und hatte psychische Probleme. Er wurde beim Schusswechsel mit den Sicherheitskräften getötet. Im Kongo sind mittlerweile mehr als 200 Menschen an Ebola gestorben. Es gibt knapp 900 Verdachtsfälle. Die Weltgesundheitsorganisation rechnet sogar mit deutlich mehr, weil der Ausbruch lange unbemerkt blieb. Für Europa besteht demnach nur ein sehr geringes Risiko einer Ausbreitung. Nach einem Tankstellenüberfall in Bremen-Walle sucht die Polizei Zeugen. Ein Maskierter hatte in der Nacht zu gestern die Angestellte der Tanke in der Waller Heerstraße mit einem Messer bedroht und sie gezwungen, die Kasse aufzumachen. Daraus klaute der Unbekannte Bargeld und flüchtete. Wer etwas gesehen hat, soll sich bei der Polizei melden.
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1: Liebe Freunde, es ist endlich wieder soweit. Wir verbringen gemeinsam Zeit. Ich habe was für euch vorbereitet, von dem ich mir sicher bin, dass es euch gefallen wird. Ich habe den berühmtesten Gerichtsmediziner bei mir im Studio, Professor Michael Zokos. Also ihr habt richtig gehört, er ist Gerichtsmediziner und ich sag's direkt vorweg. Wir sprechen in den nächsten Stunden auch mal über den Tod, über Gewaltverbrechen und Leichen. Also wenn ihr zu zart beseitet seid, dann könnte es vielleicht ein bisschen viel sein. Aber ich würde jetzt vorschlagen, ihr bleibt erstmal bei uns und hört mal mit rein und dann könnt ihr immer noch entscheiden, wie wir es machen. Es wird auf jeden Fall sehr spannend. Direkt im ersten Teil des Interviews erzählt er uns, was Gullideckel und Handys mit seinem Beruf als Rechtsmediziner zu tun haben. Die Geschichte gibt's gleich bei uns und sie ist spannend. Vorher natürlich für euch zum Einstimmen die beste Musik. Hey!

0: Leute, ich bin's, Barbara Schöneberger mit der Barbara Radio Show bei Radio Roland. Kleine Anmerkung meinerseits. In unserem Promi-Interview heute geht's auch um Tod und Unfälle und auch manchmal um Leichen. Also nur, damit ihr euch schon mal drauf einstellen könnt.
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2: Hallo Barbara.
0: Ach, du, wir kennen uns ja gut. Du bist mein Nachbar.
2: Ja.
0: Jeder, der dich schon mal irgendwo hat sprechen hören und du machst ja Tourneen und du redest vor riesigen Auditorien über deinen Job und über Obduktionen und du zeigst krasse Bilder. Das erfreut sich ja einer so krassen Beliebtheit. Das kommt ja fast schon an Taylor Swift, sage ich mal, ran. Und es ist immer so, wenn man dich einlädt, weiß man, man erfährt viel krasses Zeug, was man sonst nirgendwo hört.
2: Ja, das ist so. Das ist so der Blick über den Tellerrand.
0: Ja.
2: Den man eigentlich gar nicht machen möchte. Jedenfalls meistens nicht. Nicht, wenn es einen selbst betrifft.
0: Würdest du sagen, es ist eine verborgene Welt da draußen, die, sage ich mal, dir natürlich offen steht, aber den meisten Leuten völlig unvorstellbar ist?
2: Das würde ich absolut sagen, ja.
0: Nicht nur die Krassheit der Fälle, sondern auch manchmal, weil man in wirkliche, wie soll ich sagen, in Abgründe schaut?
2: Definitiv. Das sind menschliche Abgründe, wo du teilweise denkst, das kannst du dir nicht ausdenken. Und ich habe wirklich schon viel gesehen. Ich bin jetzt 30 Jahre Rechtsmediziner und ich dachte, ich bin ganz unten schon angekommen im Keller und dann geht immer noch irgendwie eine Tür nach unten auf und es geht noch härter.
0: Also wir sprechen jetzt über die Art der Tode oder sprechen wir auch über den Zustand der Menschen?
2: Nein, wir sprechen über die Art der Tode. Einerseits, was Menschen mit anderen Menschen anstellen, andererseits aber auch, was Menschen mit sich selbst anstellen. Das kannst du dir teilweise auch gar nicht vorstellen. Und da überlege ich immer, wenn die diese zerstörerische Wut, die sie in die Beendigung ihres Lebens stecken, in ihr Leben
0: investiert hätten,
2: diese Kraft. Dann diese Kraft, wenn man die zum Antagonisten kriegen würde, also einmal umkehren, das wäre irre. Aber ich bin tatsächlich immer wieder am Staunen, was es alles gibt.
0: Würdest du sagen, dass sich der Zustand von Leichen über die letzten, du bist jetzt 30 Jahre dabei, verändert hat? Siehst du, dass eine Leiche heute, eine durchschnittliche Leiche, anders aussieht als eine Leiche vor 30 Jahren?
2: Ja, in den 90ern fing das mit den S-Bahn-Surfern an.
0: Ja.
2: Und oder Crash-Kids und so. Das sind ja so Trends, die wir tatsächlich zuerst sehen als Rechtsmediziner. Oder was wir auch immer mal wieder sehen, sind so Gulli-Todesfälle. Da fällt ihr Handy in den Gulli. Die machen, geht über die Straße, guckt nur aufs Handy. Zack, kommt in Stolpern, Handy fliegt in den Gulli rein. So. Mhm. Und jetzt machen die Folgendes. Die heben den Gulli-Deckel an.
0: Ja, was an sich schon schwer ist.
2: Was an sich schon schwer ist, wenn man es als Kind versucht hat. Wir haben das mit 3 Kindern irgendwie ganz schwer geschafft. Und lassen sich kopfüber runter in diesen Gullischacht. Das ist aber nicht besonders schlau, denn ein Gullischacht ist ungefähr 1,80 bis 2 Meter tief und hat in der Regel unten Wasser. So, und jeder, der erstmal das Gehirn einschaltet, dem ist doch klar, wie komme ich da wieder raus? Ich bin ja nicht die chinesische Schlangenfrau aus dem chinesischen Staatszirkus.
0: Nein, du hast total recht. Aber das ist wirklich, du gehst natürlich da rein, sobald du über der Schulter bist, bist du eigentlich
2: bewegungsunfähig. Wie willst du denn da wieder hoch? Ja, und dann ertrinken die unten drin.
0: Du musst gute Bauchmuskeln haben, oh Gott.
2: So, und das für so ein Handy.
0: Das ist nicht dein Ernst.
2: Doch, das ist mein Ernst. Das sind so krasse Sachen, die wir sehen.
0: Dann findet man Leute, die kopfüber im Gulli stecken und tot sind.
2: Richtig. Und das gibt es ab und zu. Also das ist jetzt nicht wöchentlich oder monatlich, aber das haben wir schon ein paar Mal im Jahr.
0: Aber zum Zustand der Leichen und der Veränderung der Leichen, sind sie auch dicker geworden, die Menschen?
2: Ja, definitiv. Definitiv. Also was wir früher nicht brauchten, waren so kleine Schemel im Sektionssaal, damit man eben ganz oben rankommt. Aber teilweise braucht man das jetzt, wenn die 180, 200 Kilo wiegen.
0: Dass du richtig an den Bauch erstmal rankommst, von oben eine Draufsicht hast.
2: Richtig, und nicht von der Seite reingehst.
0: Wie müsste man denn aussehen, um dir die Arbeit möglichst leicht zu machen? Weißt du, wir wollen dich ja auch nicht beschweren.
2: So
0: wir wollen
2: nicht, dass du wärst perfekt, Barbara.
0: Ich wäre perfekt, weil zu dünn ist auch nicht gut.
2: Ist auch nicht gut. Aber
0: siehst du mal, warte, das muss ich kurz mal. Zum Obduzieren wäre ich perfekt.
2: Richtig.
0: Nur weil sich immer beschweren über mich.
2: Nee, jetzt wissen Sie es mal.
0: So. Also das heißt, da gibt's was zu gibt's was zu tun, ne? Und man macht mich nicht gleich kaputt, aber es ist jetzt auch nicht so, dass alles verborgen ist.
2: Richtig.
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0: Gerichtsmediziner Michael Zokos ist sich sicher, dass Frauen schlauer sind als Männer. Ist eine gewagte These, würde ich aber sofort unterschreiben. Er nennt dazu auch gleich ein paar Beispiele, warum er sich so sicher ist. Und der ist ja wirklich Mediziner und Forscher, also der weiß es eigentlich. Es lohnt sich, dran zu bleiben.

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3: Tagchen, ihr Lieben. Es ist ein wunderschönes Wochenende, auch wenn wir heute über ein paar harte Themen sprechen. Ich habe mir nämlich unzählige Fragen aufgeschrieben für meinen heutigen Gast. Der ist Gerichtsmediziner Michael Tsokos. Den kennt ihr natürlich wahrscheinlich alle aus der Presse, aus dem Fernsehen, von Instagram. Wir haben ja gerade eben erst angefangen mit unserem Interview und ich kann euch sagen, ich bin natürlich schon hin und weg von all den spannenden Geschichten, die er so mitgebracht hat. Gleich zum Beispiel werden wir darüber sprechen, was uns Frauen schon lange klar ist, dass er nämlich glaubt, dass Frauen ein bisschen schlauer sind als Männer. Er kann das sogar begründen. Ich bin gespannt. Ihr hoffentlich auch. Bis gleich.
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0: Hast du mehr Männer oder mehr Frauen auf dem Tisch liegen?
2: Viel mehr Männer, weil wir einfach natürlich als Rechtsmediziner die Fälle untersuchen, wo entweder ein Verbrechen im Raum steht oder nicht ganz klar ist, was passiert ist. Und Männer sind viel risikobereiter. Frauen sind schlauer, das ist ganz klar. Frauen sind schlauer, die schalten das Gehirn vorher ein. Männer stellen sich an der Feuertonne und sagen, oh, wir haben doch da noch so eine Stabhandgranate aus dem Zweiten Weltkrieg gefunden. Lass uns die doch mal holen. Und einer sagt, nee, finde ich blöd. Und die anderen schmeißen
0: die
2: rein.
0: Die Frau sagt, ja, nee, finde ich blöd, geht schon mal hoch. Ja. Und die Männer schmeißen sie rein.
2: Ja.
0: Was passiert
2: oder,
0: dann?
2: Naja, da gibt es eine Explosion, dann ist man tot. Oder jemand hängt sich in der fahrenden S-Bahn an diese Festhalter und schwingt sich durch die Gegend und schwingt so doll, dass er aus der Scheibe rausknallt. Aus dem fahrenden Zug, also das ist irre. Oder rennt über die Gleise, kriegt einen Stromschlag, autoerotische Unfälle, wo die sich dann irgendwie so Strangulationsmechanismen um den Hals packen. Aber jedem eigentlich klar sein müsste, wenn ich das Bewusstsein verliere, kann ich mich nicht mehr selbst retten. Also Männer machen ziemlich viel Scheiß.
0: Wenn jetzt einer an einem Stromschlag stirbt, finde ich auch interessant. Das frage ich mich immer, wie sieht das eigentlich aus, wenn jemand vom Blitz getroffen wird oder wenn einer über die Gleise läuft und irgendwo mit einer Hochspannung in Berührung kommt.
2: Ja, das Irre ist ja, dass man gar nicht mit einer Hochspannungsleitung in Verbindung kommen muss oder in Berührung, sondern es reicht ein Abstand von 1 Meter, 1,20 Meter und dann kommt es zum Lichtbogen. So ab ungefähr 400 Volt kann ein Lichtbogen überspringen. Und die zum Beispiel diese Stromschiene, das ist ja in der Berliner S-Bahn so eine Besonderheit, dass es eine Stromschiene gibt. Da gibt es eine stromführende Schiene bei jeder S-Bahn. Das ist nicht in allen Städten so. Und wenn du da in die Nähe kommst, die führt 700 Volt und da kann es zum Lichtbogen kommen. Und ich hatte letztens auch einen Fall eines amerikanischen Soldaten, das war ganz irre, da habe ich mit der CIA zusammen eine Obduktion bei uns in Berlin im Sektionssaal gemacht, weil der eben ein amerikanischer Soldat auf einen Panzer gestiegen ist und zu nah an die Hochspannungsleitung gekommen ist. Und da steigt ein Lichtbogen über. Und Lichtbogen ist eigentlich nichts anderes als ein Blitzschlag.
0: Da hast du sehen.
2: Also das kannst du sehen. Das ist ein richtiger Einschlagdefekt, so ein trichterförmiger, verkohlter Einschlagdefekt und am Fuß in der Regel dann der Austritt. Ja, der Austritt, der geht einmal durch.
0: Also du siehst, wo es eingeschlagen ist und da ist richtig, aber würdest du sagen, dass das dann richtig geöffnet ist oder dass das nur, ist das nur geschwärzt?
2: Nee,
0: oder
2: auch richtig geöffnet. Ich habe das auch schon mal einen Fall gehabt, das ist Jahre her in Hamburg. Ein junger Mann, der da eben, ich glaube, der hat gesprayt oder so auf Eisenbahnwaggons, ist zu nah rangekommen. Und das ist so richtig trichterförmig aufgerissen, als ob dem einer mit einer Pumpgun aus nächster Nähe in die Brust geschossen hat.
0: Das ist ja krass. Aber jetzt mal wirklich, darüber wird echt zu wenig geredet. Weil also ich kenne schon echt Kinder, die so, also führt ja überall, führt eine S-Bahn vorbei. Und die dann, ja, wir waren da oder sind wir mal kurz rübergegangen.
2: Lass das mal sein. Du klettert auch nicht auf Waggons rauf.
0: Nee.
2: Das ist alles gefährlich.
0: Aber da musst du ja, also du weißt ja alles, was passieren kann. Ja? Also ich bin zum Beispiel
2: das
0: null.
2: Das ist teilweise furchtbar, kann ich dir sagen.
0: Ich bin wirklich null, wie soll ich sagen, alarmiert oder so. Also ich bin immer schon eine Mutter gewesen, die so gesagt hat, ja, musst du machen, musst du selber wissen und so. Also ich bin überhaupt das Gegenteil von ängstlich. Du müsstest ja, für dich ist ja wirklich die ganze Welt ein Tatort.
2: Also ich bin da auch relativ entspannt. Also ich weiß schon um die Gefährlichkeit gerade in der heutigen Zeit so von Messern. Weil jeder Dödel eigentlich mit einem Messer rumrennt heutzutage. Das ist so. Du kannst Messerverbotszonen machen, so viel du willst. Aber solange das nicht konsequent durchgesetzt wird und irgendwie in irgendeiner Form geahndet wird, aber das kannst du bei 14-, 15-Jährigen auch nicht ahnden.
0: Nee.
2: Da gibt's nur ein Du-Du-Du. Das ist so eigentlich die Sache, vor der ich bei meinen Kindern am meisten, ich will nicht sagen Angst, aber Respekt habe und diese ganzen anderen Sachen, das habe ich denen von Anfang an erklärt. Ich habe gesagt, zieht, als sie 5, 6 waren, fast nicht hoch auf dem Herd, zieht nicht den Topf runter, wenn das Wasser kocht. So. Nehmt euch nicht die Büroklammer, biegt sie auf und steckt sie in die Steckdose. So, das habe ich denen alles erklärt.
0: Das wäre tödlich?
2: Das ist unter Umständen tödlich. Nicht zwangsläufig bei unserem haushaltsüblichen Strom, aber da gibt es auch immer wieder Fälle, auch gerade von Kindern.
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0: Michael Zokos ist ein Hans Dampf in allen Gassen. Der macht ja wahnsinnig viel, schreibt auch wahnsinnig erfolgreiche Bestseller. Und jetzt die Frage, ob er überhaupt momentan noch als Gerichtsmediziner arbeitet, ob er noch obduziert. Die spannende Antwort, die kommt gleich.

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1: 11 Uhr. Ich bin Mia Hin. Guten Tag. Trotz des Iran-Konflikts sieht Innenminister Dobrindt keine konkrete Bedrohung für Fanfeste zur Fußball-WM. Die Lage sei abstrakt hoch, mehr aber nicht, sagte der CSU-Politiker den Funke-Zeitungen. Public Viewings gibt's ohnehin wenige. Viele Spiele laufen wegen der Zeitverschiebung erst spät nachts. Nach den Schüssen am Weißen Haus hat sich jetzt US-Präsident Trump geäußert. Er spricht von einem Angreifer mit gewalttätiger Vergangenheit. Es soll sich um einen 21-Jährigen mit psychischen Problemen handeln. Er hatte auf Sicherheitskräfte geschossen. Die erwiderten das Feuer. Der Mann wurde dabei getötet. Die Ukraine ist von Russland erneut massiv aus der Luft angegriffen worden. Es gibt mindestens 4 Tote. Heftige Explosionen und Brände wurden vor allem aus der Hauptstadt Kiew gemeldet. Bürgermeister Klitschko hat die Menschen aufgefordert, in den Schutzräumen zu bleiben. Die Bremer Polizei ist mit einem Großaufgebot gegen die Raser- und Poser-Szene in der Überseestadt vorgegangen. Rund um den Wallersand waren am Abend zeitweise über 100 Fahrzeuge unterwegs, mit aufheulenden Motoren und lauter Musik. Dutzende Autos wurden kontrolliert, gegen mehrere Fahrer wird ermittelt.
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2: Liebe Freunde, herzlich willkommen. Wir haben ja Wochenende und das heißt für mich, ich backe Waffeln, die ich heute ganz besonders schön garniert habe. Die heutige Show ist nichts für schwache Nerven. Ich sag's direkt, weil wir sprechen mit unserem heutigen Gast, dem Rechtsmediziner Michael Tsokos. Und da geht's natürlich um seinen Beruf und auch ein bisschen über das Thema Tod. Also, falls das jetzt für den einen oder anderen ein bisschen zu hart sein sollte, dann dreht uns einfach leiser und bleibt aber weiterhin dran. Wir hören jetzt erstmal rein in unser Gespräch und gleich geht's darum, ob Michael Tsokos noch selber obduziert oder ob das momentan gar nicht mehr so Teil seines Lebens ist. Dazu gleich mehr. Vorher gibt's aber Musik.
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0: Ein schönes Schlagerwochenende wünsche ich euch mit Radio Roland. Hier ist die Barbara Radio Show und ich bin's wirklich, Barbara Schöneberger.
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0: Sind Obduktionen noch dein Alltag?
2: Ja, sind noch mein Alltag.
0: Also du bist, ich muss es dir nochmal hier genau, du bist Direktor des Landesinstituts für gerichtliche und soziale Medizin. Was genau machst du da?
2: Ich bin morgens bei den Obduktionen nicht nur dabei, ich schneide auch. Ich verantworte da im Jahr ungefähr 1200, 1300 Obduktionen, die ich natürlich nicht alle selbst durchführe, aber in der Regel bei den meisten dabei bin, immer auch als zweiter Obduzent. Und da geht es natürlich um Ausbildung von angehenden Fachärzten, Fachärztinnen für Rechtsmedizin, das heißt die Ausbildung angehender Rechtsmediziner und Organisation verschiedener Dinge für das Land Berlin, ob das jetzt Drug-Checking ist, so ein neues Projekt, was wir mit der Toxikologie machen, oder ob es eben Sachverständigentätigkeit vor Gericht ist, dass man die Fälle vertritt, dass es Fort- und Weiterbildung sind, sowas. Eigentlich Ausbildung hauptsächlich jetzt.
0: Ich folge dir ja auch bei Instagram und da ist ja auch, und bei YouTube machst du damit vermutlich Ähnliches. Also da ist schon das Thema Ausbildung und Leute überhaupt einfach, also das ist ein medizinischer Fortbildungskanal, kann man eigentlich wirklich sagen, wo man Sachen sieht, die man ja sonst tatsächlich
2: nirgendwo sieht.
0: Also bei Instagram gibt es nirgendwo das. Also wer wirklich mal was anderes sehen will, außer ich creme mich ein und viele von euch haben sich gefragt, warum meine Haut so weich ist. Bei dir kriegt man wirklich das Gegenteil.
2: Auf meinem Instagram-Kanal Dr. Zokos gibt es alles zu sehen, was sonst nicht zu sehen gibt. Und das ist ja eigentlich durch Zufall entstanden, weil in der Corona-Zeit, ich war ja 17 Jahre Lehrstuhlinhaber an der Charité, Professor für Rechtsmedizin. Ich bin nach wie vor Professor für Rechtsmedizin, aber habe jetzt eben keinen universitären Lehrauftrag mehr. Und da ist in der Corona-Zeit eben der ganze Studentenunterricht zu erliegen gekommen. Und dann haben mich immer wieder Studenten gefragt, können wir das nicht per Social Media machen? Und ich hatte vorher noch nie irgendwas. Kein Facebook, kein StudiVZ oder was. Dafür läuft's gut, ja. Und dann hat mir ein Influencer das tatsächlich eingerichtet, hat gesagt, hier, das ist ab jetzt dein Kanal, da bist du jetzt drauf. Und dann habe ich mir das angeguckt und habe das dann entsprechend genutzt und mache das jetzt weiter, weil mir das auch Spaß macht, diesen Aha-Effekt, was ich in den Kommentaren sehe, dass die Leute sagen, Wahnsinn, das habe ich noch nie mit unter diesem Aspekt gesehen und so. Und das macht mir halt auch Spaß, den Leuten das beizubringen.
0: Gab es da mal eine Diskussion drüber? Weil ich muss sehr lachen, was man alles, also du wirst ja sofort gesperrt, wenn du irgendwie sagst, ich habe aber einen schönen Koffer und da steht nicht Anzeige drüber und wenn dir irgendwie so halb der BH rausrutscht, dann wirst du auch gleich gesperrt und bei dir, heute zeige ich euch mal
2: wie
0: so
2: eine mumifizierte Leiche im Stadium nach 120 Tagen.
0: Genau, das ist die Gebärmutter und wenn wir das jetzt mal zur Seite räumen und so, also da läuft es ja irgendwie so. Das geht aber, oder?
2: Ja, aber es ist auch viel gesperrt worden schon von mir. Viele Videos gesperrt. Was erstaunlicherweise gesperrt wird, sind so Kopfverletzungen, wo ich zum Beispiel die Unterschiede erzähle zwischen stumpfer Gewalt, halbscharfer Gewalt. War das jetzt ein Beil, was zu dieser Verletzung geführt hat, oder war das ein Sturz? Eher solche profanen Dinge. Du siehst ja bei mir keine Gesichter. Das ist immer anonymisiert und das ist auch ein großer Unterschied zu Rechtsmedizin-Lehrbüchern. Wenn du dir ein Rechtsmedizin-Lehrbuch kaufst, da siehst du die Gesichter
0: kannst
2: ohne schwarzen Balken, die kannst du alle erkennen. Und viele, die sagen, ist das denn ausreichend anonymisiert? Ja, ist es. Du kannst da niemanden wiedererkennen, du siehst keine Tattoos, du siehst keine Narben. Es wird nicht der Fall, es wird jetzt nicht gesagt, das ist die 36-Jährige aus Berlin.
0: Die beim Fahrradunfall,
2: Schöneberg,
0: ja.
2: Irgendwie, genau. Nicht? Oder beim Fahrradfahren und sowas. Du kannst es nicht herleiten. Und deshalb ist es eigentlich anonymisierter als in jedem medizinischen Lehrbuch oder in jeder Vorlesung.
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0: Hier geht's in wenigen Augenblicken weiter mit Professor Michael Zokos und er nimmt uns mit in seinen Alltag als Gerichtsmediziner. Bis gleich.

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1: Ich wünsche euch ein extrem entspanntes Wochenende. Also ihr habt es ja schon mitgekriegt, ich habe mir heute einen Mann ins Studio eingeladen, der extrem spannende Geschichten aus dem echten Leben zu erzählen hat. Es handelt sich um den Rechtsmediziner Michael Tsokos. Da hat natürlich jeder True-Crime-Fan gleich mal Herzchen in den Augen. Ja, weil er ist eigentlich, sag ich mal, der Master of Gerichtsmedizin in Deutschland. Gleich geht's hier weiter mit unserem Gespräch. Ihr könnt euch auf viele krasse Geschichten freuen. Bis gleich.
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0: Jetzt ist es so, dass ich mal gehört habe, dass du als Medizinstudent deine eigene Leiche kriegst. Und an der darfst du dann ja. das ganze Studium über...
2: Also das, ganz so ist es nicht. Das ist eine Gruppe von 9, jedenfalls war es in meinem Studium so, 9 bis 10 Studenten. Mhm. Und die in der ganzen Anatomie, das beginnt in der Regel erst im zweiten, dritten, vierten Semester zusammen an einer Leiche präparieren. Das stimmt, ja.
0: Okay. Wenn man so eine Leiche mal ausgepackt hat, also nimmst du bei einer Obduktion, die läuft ja wahrscheinlich immer gleich ab, entnimmst du alles?
2: Also man muss ganz klar unterscheiden, das, was wir eben gesprochen haben in der Anatomie, das sind Formalin fixierte Leichen, die eben entsprechend auch keine Fäulnisprozesse oder so mehr haben. Da ist alles gestoppt und sieht es aber auch nicht mehr so echt aus wie bei uns. Das ist dann eher so grau. Das ist dann, du hast es vorhin gesagt, dann sind die schon grau. Mhm. So, und bei uns geht es ganz klar nach Vorgaben der Strafprozessordnung. Wir müssen die Kopfhöhle, die Brusthöhle, die Bauchhöhle öffnen. Mhm. Wir können jetzt nicht aufhören und sagen, ach guck mal, Barbara hat einen Herzinfarkt gehabt, jetzt Schluss. So, nee, aber vielleicht hat Barbara ja noch irgendwie eine
0: Lungenentzündung.
2: Und die Lungenentzündung hat zu einer Herzmuskelentzündung geführt, die dann nachher zu diesen Absterbebezirken geführt. Und die Lungenentzündung hat sie, weil sie nicht richtig behandelt wurde und deshalb bettlägerig war. Also deshalb muss man eben alles in der Zusammenschau.
0: Aber wen interessiert es dann noch, wenn man tot ist und man ist an was auch immer, Lunge oder Herz oder so gestorben?
2: Ich finde, Angehörige haben ein Recht drauf, das zu erfahren. Da ist jetzt, geht jemand ins Krankenhaus zu einer Routineuntersuchung. Mhm. Da wird gesagt, wir müssen jetzt einen Eingriff vornehmen, weil sie das und das haben und danach stirbt derjenige. Da finde ich, haben die Angehörigen schon ein Recht drauf zu wissen, ist das ein Eingriff gewesen, der überhaupt indiziert war? Ist dieser Eingriff richtig durchgeführt worden? Wir haben ja auch viele Verdachtsfälle auf Kunstfehler.
0: Oh, da kommt aber mal ein Anruf ab und zu, oder?
2: Naja,
0: also... Herr Zokos, hätte das sein müssen, unter Kollegen.
2: Nein, das passiert nicht. Die werden sich hüten, da irgendwie zu intervenieren. Also deshalb, wen interessiert es? Ich finde, das interessiert viele. Oder jemand fährt in eine Kindergartengruppe rein mit dem Auto und sitzt tot am Steuer. Mhm. Und dann ist natürlich auch die Frage, war der alkoholisiert? Hat der vielleicht einen Herzinfarkt gekriegt und deshalb sein Auto da in diese Kindergruppe reingezogen? Also das ist schon sehr wichtig, finde ich, das zu klären, denn sonst hast du immer Angehörige, die nie mit der Trauerarbeit anfangen können, die nie abschließen können, die nie wissen, was ist wirklich passiert.
0: Mhm. Und das ist wichtig, gell? Das
2: total ist wichtig. Total wichtig.
0: Ja. Wie viele Menschen werden, wenn wir jetzt nur mal Berlin, weil Berlin hast du natürlich gut unter Kontrolle, wie viele Menschen sterben in Berlin eines nicht natürlichen Todes jedes Jahr? Kannst du das sagen?
2: Also es sterben in Berlin ungefähr, das ändert sich, weil wir natürlich auch steigende Einwohnerzahlen haben, oder so ungefähr 32.000 im Jahr. Davon sind es unter 15%, die eines nicht natürlichen Todes sterben. Und dazu zähle ich jetzt Verkehrsunfälle, ärztliche Kunstfehler, Tötungsdelikte, Suizide.
0: Also sagen wir mal um die zwischen 3.000 und 3.500 so Leute, ungefähr, die zu Tode kommen, aber unnatürlich. Okay.
2: Genau, wobei aber nicht immer eben ein Verbrechen.
0: Nee, ist ja auch ein Unfall meistens.
2: Aber dann hat natürlich meistens jemand Schuld. Es sei denn, da fällt jetzt irgendjemand besoffen aus dem 8. Stock. Mhm. Aber natürlich auch viele Suizide. Und die werden eigentlich von uns aber auch untersucht. Die untersuchen wir auch, weil eben natürlich manchmal auch Angehörige sagen, das kann doch gar nicht sein. Der hat eine Reise für nächstes Wochenende gebucht und soll sich jetzt das Leben genommen haben. Keinen Abschiedsbrief, nichts. Und da haben die Angehörigen dann auch ein Recht drauf, dass das geklärt wird.
0: Das ist doch bei dir, ich meine, ich kenne dich ja ein bisschen, du willst ja das dann auch wissen. Und ich glaube, wenn man es dir ein bisschen schwer macht, ja, auf die Todesursache zu kommen, wenn vielleicht wirklich auch noch eine fremde Hand im Spiel ist, dann bist du doch auch wie so ein Spürhund. Das ist ja eigentlich toll dann, oder?
2: Also genau, das ist dann, wenn es richtig anfängt, Spaß zu machen, ja, wenn es spannend ist. Wenn man nochmal die ganzen Ermittlungsakten durchguckt und auch bei älteren Fällen und sagt, nee, das passt nicht.
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0: Michael Zokos erzählt uns gleich, wie er schon mal einen Mord nachweisen konnte. Den wirklich spannenden Fall, den gibt's gleich hier bei uns im nächsten Teil des Promi-Interviews.

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1: 12 Uhr. Ich bin Mia Hin. Guten Tag. Innenminister Dobrindt gibt für die Fanfeste zur Fußball-WM Entwarnung. Trotz des Iran-Konflikts sehe er keine konkrete Bedrohung, sagte Dobrindt den Funke-Zeitungen. Die Behörden haben aber einzelne Personen und extremistische Gruppen im Blick. Public Viewings gibt's diesmal wegen der Zeitverschiebung ohnehin nur wenige. Im Kongo sind mittlerweile mehr als 200 Menschen an Ebola gestorben. Es gibt knapp 900 Verdachtsfälle. Die Weltgesundheitsorganisation rechnet sogar mit deutlich mehr, weil der Ausbruch lange unbemerkt blieb. Für Europa besteht demnach nur ein sehr geringes Risiko einer Ausbreitung. US-Präsident Trump hat sich nach den Schüssen vor dem Weißen Haus geäußert. Den Angreifer nennt er einen Mann mit gewalttätiger Vergangenheit. Laut US-Medien ist der Schütze 21, kommt aus Maryland und hatte psychische Probleme. Er wurde beim Schusswechsel mit den Sicherheitskräften getötet. Studierende sind sauer auf Unionsfraktionschef Spahn. Der CDU-Politiker will das BAföG erstmal nicht erhöhen. Und das, obwohl Union und SPD genau das im Koalitionsvertrag versprochen hatten. Das Deutsche Studierendenwerk spricht von einem Schlag ins Gesicht und Zukunftsblindheit.
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2: Wir starten gemeinsam in die nächste Stunde und ich habe heute einen der absolut spannendsten Gäste überhaupt eingeladen. Ich liebe ihn im Gespräch, weil er so begeistert ist von seinem Job. Er ist Rechtsmediziner und er ist sehr berühmt. Professor Michael Zockers ist heute bei uns und wir sprechen natürlich über den Tod. Wir sprechen auch ein bisschen über Leichen. Das sage ich euch jetzt gleich mal, damit ihr schon mal wisst, worauf ihr euch heute einzustellen habt. Gleich wird es spektakulär, weil er erzählt uns, dass er schon mal einen Mord nachweisen konnte. Die spannende Geschichte dazu gibt es gleich bei uns, aber vorher natürlich den perfekten Sound zum Wochenende.

0: Moin, hier ist die Barbaradio-Show bei Radio Roland. Kleine Anmerkung meinerseits. In unserem Promi-Interview heute geht's auch um Tod und Unfälle und auch manchmal um Leichen. Also nur, damit ihr euch schon mal drauf einstellen könnt.
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0: Aber weil du gerade sagst, ältere Fälle. Jetzt ist es ja manchmal so, dass es heißt, ja, es wird wieder eine Leiche ausgegraben und man geht die Sache nochmal neu an. Ist sowas realistisch?
2: Naja, ausgraben in dem Sinne nicht. Du kannst nach 20, 30 Jahren zwar eine Exhumierung machen, aber da hast du nur noch einen Haufen Knochen. Aber wenn du vernünftige Obduktionsfotos hast, vernünftige Fotos vom Tatort, Toxikologiebefunde und ein gutes Obduktionsprotokoll, dann kannst du das nochmal komplett neu bewerten, ja.
0: Ist es heute schwieriger, eine Sache unbemerkt zu machen, weil man heute einfach viel mehr Möglichkeiten hat? Als du angefangen hast, da hast du halt gesagt, ja, der ist erschlagen worden und naja gut, so lange ist jetzt noch nicht her, aber vor 30 Jahren hatte man noch nicht die Möglichkeiten, die man heute hat, gerade was das Toxikologische angeht.
2: Einmal das, wobei ich sagen würde, dass wir ein Tötungsdelikt eigentlich in fast 100% der Fälle nachweisen, wenn es ein Tötungsdelikt ist. Aber was natürlich schwer ist, und das ist aber nicht der Beritt der Rechtsmedizin, ist natürlich ein Täter nachzuweisen. So, das heißt, da ist es aber so, dass heute natürlich die Möglichkeiten viel besser sind. Du hast viel mehr Überwachungskameras, viel mehr Verkehrskameras, du hast Navigationssysteme, du hast Ordnungssysteme im Handy und so. Das war ja, als ich angefangen habe mit Rechtsmedizin vor 30 Jahren, noch gar nicht so. Da war es wirklich so richtig klassische Ermittlungsarbeit noch, dass die Polizeibeamten die Klinken geputzt haben und Zeugenbeobachtungen. Und heute hast du ja viele so elektronische Gadgets, die du da zur Hilfe ziehen kannst. Aber auf unsere Untersuchung hat sich das eigentlich nicht ausgelöst. Ein Tötungsdelikt kannst du eigentlich in fast immer 100% der Fälle nachweisen, wenn du eine Leiche hast. Und das ist wieder der Punkt, manchmal gibt es halt keine Leiche. Und ich hatte tatsächlich mal einen Fall ohne Leiche und da ist der Tatverdächtige und spätere Angeklagte auch tatsächlich aufgrund meines Gutachtens, mit meines Gutachtens, nicht nur deshalb, auch wegen der Ermittlungsarbeit natürlich wegen Mordes verurteilt worden.
0: Was war das dann für ein Gutachten ohne Leiche?
2: Das war ein, ohne da jetzt ins Detail gehen zu wollen, das war eine junge Frau, die spurlos verschwunden war und es hat sich der Verdacht ergeben, dass ein bestimmter Mann damit im Zusammenhang steht und dann haben tatsächlich verdeckte Ermittler jahrelang seine Freundschaft erschlichen und dann hat er den und ihm so vorgegaukelt, sie bräuchten jemanden, der jemand umbringt für sehr viel Geld. Und dann hat er sich da angeboten und die haben gesagt, wie sollten wir dich denn nehmen? Ja, ich hab schon mal. Und dann, genau darauf haben die hingearbeitet, dann hat er gestanden. Und hat so realistisch gestanden, wie er diese junge Frau getötet hat, erdrosselt hat. Hat das wirklich akribisch erzählt, sodass ich in meinem Gutachten gesagt habe, das ist eindeutig Täterwissen. Das ist nichts, was du... Das wissen nur Rechtsmediziner und Polizeibeamte. Das weiß kein normaler Mensch aus dem Fernsehen. Und dann natürlich auch noch die Sachen, die er da den Beamten gegenüber gesagt hat. Aber das ist mal so ein spannender Fall.
0: Oh, das ist ja toll. Das macht das. Ja, das ist wirklich, wirklich, wirklich toll. Wir spielen jetzt ein Spiel. Ich habe keine Ahnung, worum es geht, aber ich könnte mir vorstellen.
2: Ich auch nicht.
0: Jetzt warte. Lieber Michael, liebe Barbara, heute gibt es einen Klassiker aus der Kindheit. Ganz harmlos eigentlich. Kommt immer ein bisschen drauf an, wer am Tisch sitzt. Ihr spielt nämlich heute Stadt, Land, Leiche. Das Prinzip ist bekannt. Vor euch stehen Schüsseln mit Zettelchen. Darauf stehen verschiedene Buchstaben. Zielt abwechselnd und findet passende Begriffe. Wenn ihr fertig seid, schreit ihr Exitus. Die Kategorien sind Todesursache, Fundort, Körperteil und Tatwaffe.
2: Moment. Hier sind drei Zettel drin.
0: Ja, und guck da ziehen mal. Du hast auch so einen Umschlag. Wir ziehst ein Zettelchen, genau, da ist der Buchstabe.
2: Und dann den sag ich laut.
0: Ja.
2: G.
0: G. Oh, ich bin gut.
2: Wiss ich nicht.
0: Exitus!
2: Scheiße.
0: Also, was hast du als Todesursache?
2: Da wollte ich gerade was reinschreiben.
0: Was ist mit G?
2: G. Fundort?
0: Ja, nee, ich habe Gasexplosion.
2: Ich habe noch nichts.
0: Fundort, Garage.
2: Großmarkt.
0: Oh, aber du bist einfach ein bisschen urbaner unterwegs. Ich bin immer so. Und Körperteil, ich habe Glied geschrieben, weil es ist das Einzige, was mir mit G immer einfällt. Glied, ja. Ehrlich gesagt, auch wenn du mir P, M oder F sagst, denke ich trotzdem an Glied. Verstehst du, was ich meine?
2: Mhm.
0: So, und dann Tatwaffe, Gasflasche.
2: Gong. Bong.
0: Du bist kreativer als ich.
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0: Michael Zokos hat einen wahnsinnig interessanten Beruf als Rechtsmediziner, aber interessiert sich seine Familie auch für seinen spannenden Job? Das ist ja immer die große, große Frage. Die lustige Antwort, die gibt's gleich von ihm.

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3: Ich hoffe, ihr genießt das Wochenende. Schön, dass ihr da seid. Heute Morgen bin ich hier ins Radio gefahren und habe mich extrem auf meinen heutigen Gast gefreut. Er ist übrigens auch mein Nachbar. Es ist der Rechtsmediziner Michael Zokos. Wenn man so ein Gespräch mit ihm führt, dann fallen einem natürlich unendlich viele Fragen ein, die man einen Gerichtsmediziner immer schon mal fragen wollte. Gleich beispielsweise will ich wissen, ob sich seine Familie auch für seinen, ja, nicht ganz, wie soll ich sagen, unspektakulären Beruf interessiert. Seine Antwort, die gibt's gleich bei mir.

0: Ich wünsche euch einen schönen Sonntag. 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
0: Weißt du, ich habe noch gar nicht unsere Waffeln hier angesprochen. Und ich habe so vorhin, ich bin so lustig, weil ich guckte hier nur so kurz in die Studio rein und sagte, ah, wie süß, ihr habt so eine richtig schöne, schön verzierte Waffel gemacht. Und dann haben die gesagt, guck mal genau hin, was das ist. Und was sehen wir?
2: Wir sehen erstmal einen Zettel, der uns das schon mal erklärt, dass es der Leichenschmaus ist. Das heißt, hier nach diesem Essen passiert nicht mehr viel. Und wir haben eine kleine Tatortskizze, nämlich so einen Umriss von einem Menschen, der tot am Boden liegt.
0: Ganz genau.
2: Danke für dieses schöne Mal.
0: Wir haben hoffentlich Erdbeersoße, die wie Blut aussieht. Und dann haben wir diese kleinen Würmer, diese sauren. Mhm. Das sollen Würmer sein.
2: Mhm.
0: Hast du mit denen ab und zu tun? Mhm. Mit Magen?
2: Ich habe den Mund voll. Mhm. Ja, klar. Haben wir immer im Sommer viel, ganz viel. Die sind überall im Sektionssaal.
0: Im Ernst?
2: Und wir haben aber Madenrinnen. Kennst du Madenrinnen?
0: Nicht direkt.
2: Das sind so kleine Rinnen vor dem Ausgang der Sektionssaaltüren. Da kommen die nicht durch, da fallen die runter.
0: Okay.
2: So was hast du im ganzen Haus.
0: Mir graut's von nichts und ich glaube, ich könnte auch bei einer Obduktion dabei sein. Allerdings so Madengetier und so, da muss ich sagen, da bin ich jetzt nicht so ganz firm, würde ich sagen. Gewöhnt
2: man sich
0: dran.
2: Weißt du, was ich schlimm finde, sind Flöhe. Und vor allen Dingen gibt es dann so Flöhe, die springen. Und das ist schlimm. Oder auch Läuse und so, wenn die Läuse haben und so. Da brauche ich, also ich nehme wenig Schutzausrüstung, aber da habe ich manchmal ein Haarnetz auf. Und das finde ich jetzt viel, na, was heißt schlimmer, aber jedenfalls Maden und so, das ist ja nicht weiter wild, aber da schleppst du ja sowas mit nach Hause.
0: Freut sich
2: meine Frau, wenn ich da sage, oh Mensch.
0: Und sag mal, deine Familie insgesamt, sind die so, oh, gleich kommt Papa wieder nach Hause und erzählt uns wieder die neuesten Geschichten? Oder ist es so, dass du kommst zur Tür rein und wenn du sagst, also heute habe ich aber mal und dann gleich alle so, schließen sich die Türen lautlos und keiner will die Geschichten hören?
2: Das ist gar kein Thema bei uns zu Hause. Das ist eigentlich kein Thema. Natürlich haben die immer mal mitgekriegt, wenn ich in irgendwelchen Prozessen sitze, über die berichtet wird als Sachverständiger oder wenn Anja meine Frau fragt, sag mal, hattest du heute den auf dem Tisch? Ich habe das gelesen, da ist was passiert, aber das ist jetzt kein Thema.
0: Also ganz normal.
2: Ja.
0: Wie ist das mit Tätowierungen?
2: Tätowierungen finde ich super, weil die natürlich für Identifizierung extrem gut sind.
0: Mhm.
2: Weil das komplett individuell ist. Man kann auch bei hochgradig vollen veränderten Leichen mit Wasserstoffperoxid noch Tätowierungen nachweisen. Das ist irre.
0: Du hast das ist wie so eine Zaubertinte.
2: Ja, so eine
0: Zaubertinte
2: ist super.
0: Drüber machen und dann wird es sichtbar.
2: Abwischen und dann wird es sichtbar, ja. Kannst du wirklich. Und es gibt jetzt auch Leute, die tätowieren sich mal einen Totenkopf, ne? Zokos, Totenkopf. Ich habe so einen Totenkopf als Logo und jetzt kommen immer mehr bei mir nach den Live-Shows und sagen, können Sie mir den mal raufzeigen? Ich habe morgen einen Termin zum Stechen.
0: Nein!
2: Ja, doch.
0: Da kommst du ja dann demnächst mit dir selbst in Kontakt.
2: Ja, das ist hoch. Ja, da warte ich drauf, auf den ersten.
0: Aber mich würde eher interessieren, ist eine Tätowierung, weil das ja mal eine Zeit gesagt wurde, wenn Menschen stark tätowiert sind, dass man das auch irgendwie, dass es dann so eine Tintenablagerung irgendwie in den Organen gibt.
2: Ja, gibt es, und zwar in den Lymphknoten. In den Organen nicht, aber in den Lymphknoten. Du hast regionäre Lymphknoten, das heißt, da fließt die Lymphe ab.
0: Mhm.
2: Das heißt, wenn jemand jetzt an Arm oder Oberarm tätowiert ist, sind die Lymphknoten in der Achselhöhle richtig dunkelschwarz. Aber jetzt nicht, wenn jemand rote Tätowierungen hat, sind die rot. Die sind immer schwarz, immer dunkelschwarz.
0: Okay, und ist das gut?
2: Na, schlecht ist es auf jeden Fall nicht. Also ich kenne nicht einen Fall, wo dann so ein Lymphknoten entartet ist.
0: Mhm.
2: Es wird ja immer wieder einigen Tattoo-Tinten nachgesagt, die seien krebserregend. Ich kenne da tatsächlich nicht einen einzigen Fall. Jetzt gibt es wahrscheinlich auch wieder irgendwelche Gesundheitsexperten, die sagen, der Zocker spinnt wohl. Aber auf meinem Sektionstisch war bisher nicht ein Fall, wo Krebs auf eine Tätowierung

0: zurückzuführen ist. Mhm. Und die Lymphknoten sind in ihrer Funktion auch nicht eingeschränkt. Okay. Denk mal bitte, wie viele Leute tätowiert sind.
1: Es sind gar nicht so viele. Also ich habe letztens Mal, war ich in der Sendung und da waren es so knapp 20%, weil es kommt einem ja viel, viel mehr
0: vor. Viel mehr, ja. Wenn du irgendwo am See bist oder am Baggersee oder am Strand oder so, da hat ja jeder. Früher gab es immer die Arschgeweihe, kennst du die noch?
1: Na klar, 90er Jahre, das war
0: super. Auch jetzt gibt es die nicht mehr, aber jetzt sind die natürlich.
1: Die liegen jetzt bei dir.
0: Die liegen jetzt auf dem Tisch und die kann man für die Identifizierung nehmen, ja.
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1: Warum ihr zukünftig wahrscheinlich keinen Wasserhahn mehr anschauen könnt, ohne an den Gerichtsmediziner Michael Zokus zu denken, dafür sorgen wir gleich. Das klären wir in wenigen Augenblicken hier bei uns in der Show.

0: Nachrichten. 13 Uhr. Ich bin Mia Hin. Guten Tag. Trotz des Iran-Konflikts sieht Innenminister Dobrindt keine konkrete Bedrohung für Fanfeste zur Fußball-WM. Die Lage sei abstrakt hoch, mehr aber nicht, sagte der CSU-Politiker den Funke-Zeitungen. Public Viewings gibt's ohnehin wenige. Viele Spiele laufen wegen der Zeitverschiebung erst spät nachts. Im Krieg zwischen den USA und dem Iran zeichnet sich eine Annäherung ab. Das Vermittlerland Pakistan geht von baldigen neuen Verhandlungen aus. US-Präsident Trump sagt, dass eine Einigung weitgehend ausgehandelt ist. Letzte Details müssten aber noch geklärt werden. Die Reiselust der Deutschen ist weiter groß. Und das trotz der schlechten Wirtschaft und globaler Krisen. Zwei Drittel der Deutschen wollen laut einer Allianz-Umfrage in diesem Sommer verreisen. Allerdings fällt das Reisebudget mit rund 1.400 Euro pro Kopf kleiner aus als sonst. Die Bremer Polizei ist mit einem Großaufgebot gegen die Raser- und Poser-Szene in der Überseestadt vorgegangen. Rund um den Waller Sand waren am Abend zeitweise über 100 Fahrzeuge unterwegs, mit aufheulenden Motoren und lauter Musik. Dutzende Autos wurden kontrolliert, gegen mehrere Fahrer wird ermittelt.
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3: Ich grüße euch ganz herzlich, schön, dass ihr da seid. Ich sag's direkt, das heutige Interview ist nichts für schwache Nerven. Wir sprechen über Unfälle und über Leichen und ungewöhnliche Tode, denn ich habe heute einen Professor der Rechtsmedizin bei mir zu Gast. Michael Tsokos ist da, den kennt ihr ja sicher aus den Medien. Und er wird uns gleich von einem wahnsinnig spannenden Fall erzählen, bei dem ein Wasserhahn eine große Rolle spielt. Das ist eine wirklich krasse Geschichte. Soll er uns selber erzählen, nach der besten Musik fürs Wochenende. Hey!

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0: Ich habe letztens, ich folge dir ja da sehr interessiert und habe gesehen, du hast auf deiner Tour Phänomen Forensik.
2: Mhm.
0: Die geht noch bis 2027.
2: Richtig.
0: Und da spielst du richtig in großen Hallen, muss man sagen.
2: Also, ja, ich war jetzt gerade Wunderino Arena in Kiel mit 8000 Leuten.
0: Nein, das ist nicht dein Ernst.
2: Ja, ich bin jetzt im November oder Dezember in der Barclays Arena im Ballstadion in Zürich.
0: Nein, ach ja. So.
2: Also richtig große Venues.
0: Da hast du eine Sache gezeigt, da hast du einen Mann gezeigt oder beziehungsweise darüber erzählt, ich weiß nicht, ob du auch Fotomaterial hattest, der hing mit dem Mund an einem Wasserhahn.
2: Mhm.
0: Was ist das für ein Fall?
2: Das ist ein irrer Fall. Das ist immer das, wo ich sage, ich denke, ich habe in 30 Jahren alles gesehen, dann kommt sowas. In einer ziemlich zugemüllten Berliner Küche hängt ein Mann mit den Armen so angewinkelt am Küchentresen. Der hängt richtig wie so ein Frosch rangetackert an diesem Küchentresen. Die Arme sind auf dem Küchentresen und du guckst und sagst, das haut eigentlich nicht hin vom Schwerpunkt her. Vom Schwerpunkt müsste, der Körperschwerpunkt ist viel weiter unten.
0: Umfallen.
2: Er könnte gar nicht halten.
0: Mhm.
2: Und dann gucken wir uns den an und der hängt mit seinem Mund im Wasserhahn. Der Wasserhahn ist richtig tief drin, dass man erstmal vielleicht denkt, der ist umgebracht worden, darauf, was weiß ich, gepresst worden oder aufgespießt worden. Aber wir nehmen ihn ab und sehen, der Wasserhahn hat richtige Bissspuren. So ein richtiger Metallwasserhahn, total eingebissen. Ich gucke den Mann an, hat die ganzen Frontzähne gelockert, führe die Obduktion durch und der ist an einem epileptischen Anfall gestorben. Wie der Zungenbiss und das Hirnödem, die Hirnschwellung zeigte. Und was ist passiert, das konnte der Mitbewohner dann aufklären. Der hatte nachts immer stechenden Durst und ist von seinem Schlafzimmer in die Küche gegangen. Und genau, die Küche war näher dran als das Bad an seinem Schlafzimmer. Und ist vom Schlafzimmer in die Küche, hat sich da an den Wasserhahn gehängt, wollte gerade trinken und kriegt einen epileptischen Anfall. Und beißt sich da fest und stirbt.
0: Und läuft voll mit Wasser.
2: Läuft voll mit Wasser, ja. Also
0: krass.
2: Waterboarding in echt.
0: Das gibt's ja nicht.
2: Nee, wirklich, genau. Hashtag, das gibt's doch gar nicht.
0: Krass.
2: Das kannst du dir nicht ausdenken.
0: Ja, also weil man würde ja immer denken, man hat noch die Gelegenheit irgendwie zu reagieren. Also irgendwie kann man sich noch befreien.
2: Kannst du nicht,
0: oder?
2: Kannst du nicht.
0: Und was ich auch bei Instagram bei dir gesehen habe, ist der Mann, der an einem Fuß am Geländer hängt mit dem Kopf nach unten.
2: Mhm. Tod in abnormer Körperposition nennt man das. Positionelle Asphyxie.
0: Mhm.
2: Der hat sich in seiner Stammkneipe so richtig einen reingeknallt und hat dann seinen Haustürschlüssel verloren. Und kam auf die blöde Idee, ich kletter mit 3 Promille durch mein Fenster. Und dann ist er da aber abgerutscht, ist kopfüber zu hängen gekommen. Und unser Körper ist nicht ausgelegt dafür, dass wir kopfüber leben, sondern wir müssen schon aufrecht leben. Denn kopfüber gibt es nicht den richtigen Blutstrom zurück zum Herzen. Und dann versackt das Blut eben. Und das Herz bekommt nicht mehr genug Blut. Und dann gerade, wenn man alkoholisiert ist, hat das bei dem zum Tod geführt.
0: Also der hing da kopfüber?
2: Kopfüber und ist gestorben. Aber das ist tatsächlich nur bei Menschen, die hochgradig alkoholisiert sind oder Kreislauf vorbelastet. Denn du hast ja immer mal wieder irgendwelche Fahrgeschäfte, Achterbahnen, die 3-4 Stunden stehen bleiben und die Leute hängen kopfüber. Die sterben ja auch nicht. Aber gerade wenn es Alkoholisierte sind, da haben wir echt viele Fälle. Und sowas zeige ich unter anderem in meiner Live-Show und eben auch ja so ein bisschen Live-Awareness. Ne? So was sollte man lieber nicht machen?
0: Kann ich heute, wenn jemand stirbt, kann ich den, weißt du, da bist du ja kein Friedhofsexperte, aber vielleicht weißt du es trotzdem, kann ich die Urne mit zu mir nach Hause nehmen?
2: Es gibt auf jeden Fall einige Bundesländer. In Berlin ist es, glaube ich, noch nicht möglich, aber es gibt einige Bundesländer,
0: wo das jetzt möglich ist. Das
2: ja,
0: habe ich nämlich auch
2: seit ein paar
0: gehört.
2: Jahren ist das geändert worden, ja.
0: Und würdest du sagen, dass dann in der Urne auch derjenige drin ist?
2: Ja, hundertprozentig. Es kommt ein sogenannter Schamottstein in den Sarg und der ist feuerfest und da ist eine Nummer drauf. Das heißt, der Sarg verbrennt, der Körper verbrennt und dieser Schamottstein mit der Asche kommt raus. Und dann weißt du genau, alles klar, die Nummer 11.325 ist Lieschen Müller.
0: Okay.
2: Auch hundertprozentig. Also
0: ja,
2: da wird nicht irgendwas mal rausgefegt und dann, ach guck mal hier, ein bisschen wenig, dann packen wir noch was rein. Nein.
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0: Der Gerichtsmediziner Michael Zokos hat in den USA eine KI verklagt. Ich wusste nicht, dass das überhaupt möglich ist. Er hat es aber doch gemacht. Und wie der Prozess ausgegangen ist, das erzählt er uns in wenigen Augenblicken.

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4: Ich wünsche euch ein extrem entspanntes Wochenende. Ich habe ja immer am Wochenende hier einen super prominenten Gast bei mir und heute ist das jetzt nicht so ein klassischer Promi, sondern jemand, den man aber trotzdem kennt durch seine Arbeit als Rechtsmediziner. Michael Tsokos ist nämlich heute hier und der ist weltweit unterwegs und hat gerade in Amerika eine KI verklagt. Warum er das gemacht hat und wie der Prozess ausgegangen ist, das erzählt der Michi uns in wenigen Minuten am besten gleich selber. Es lohnt sich dran zu bleiben.
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0: Helgoland ist vom Sturm abgeschnitten. Mhm. Und hab dann mit dem Polizeibeamten vor Ort telefoniert und habe mir überlegt, soll ich dem vielleicht einfach sagen, ihn anleiten übers Telefon. Das war die Idee. Also auch ein Originalfall von mir. Und das habe ich dann Sebastian Fitzek erzählt und der hat gesagt, geil, das ist der absolute Thriller-Plot. Darf ich das mit dir zusammen machen?
1: Aber auch wenn man, sag ich mal, Morde schildert oder wie auch immer, es muss ja dann am Ende irgendwie alles Sinn machen. Das muss man sich ja schon sehr gut überlegen. Mhm. Kannst du das?
0: Ja, das kann ich.
1: Hast du schon mal mit ChatGPT gearbeitet?
0: Nein, aber ich frage ChatGPT, was weiß ich, welche Rolle spielt Sir Duncan bei Game of Thrones? Sowas. Sowas. Dafür, nein. Ich glaube aber auch, dass das mit Rechtsmedizin nicht gehen würde. Also ich könnte mir vorstellen, dass ChatGPT oder andere KI-Programme schon Kurzgeschichten schreiben können. Mhm. Aber rechtsmedizinische Details, die stehen ja nicht irgendwo im Internet.
1: Nee.
0: Obwohl drei meiner Bücher sind tatsächlich von irgendeiner KI geklaut worden. Da ist mir in einem Prozess in den USA Recht zugesprochen worden, dass ich da Geld für kriege, weil die drei Bücher in ihre KI eingespeist haben von mir, Sachbücher mit rechtsmedizinischem Wissen.
1: Ach, ah ja, okay. Ich dachte, man ist automatisch Teil dieses großen Pools aus dem
0: ChatGPT. Nee, das dürfen die nicht. Das dürfen die nicht.
1: Ja gut, aber wenn sie vorher gefragt hätten, hätten sie es auch nicht gedurft.
0: Ja, hätten sie aber Geld bezahlen können. So müssen sie jetzt trotzdem bezahlen.
1: Und wie hast du das rausgefunden?
0: Über meinen Verlag. Die haben mich angeschrieben und gesagt, hier ist ein Riesenprozess in den USA gelaufen und da sind auch drei von ihren Büchern drin.
1: Hm? Und hast du nebenher noch ein bisschen Kohle gekriegt.
0: Richtig.
1: So. Und der Herr Zokos, der verdient nämlich gerne Geld.
0: Ja.
1: Ja.
0: Die Frau Schöneberger ja nicht, die verschenkt ja alles.
1: Also, ich find's so toll, dass du heute bei uns warst. Wir sind gar nicht zum Essen gekommen, gell? Isst du überhaupt noch so Sachen?
0: Oder ja, natürlich.
1: Achtest du wahnsinnig auf
0: Nee. Ich habe einen Hund und beweg mich im Sommer mal mehr, mal weniger. Aber hau ich jetzt mal rein.
1: Komm, so auf den letzten Meter,
0: erstmal nochmal. Klebrig, wa?
1: Mhm.
0: Und vor allem, dass ihr hier ohne Besteck esst, ist auch erstaunlich.
1: Ja, aber wir haben selten auch so Blutsoße über den Waffeln. Normalerweise ist es ein bisschen trocknere und saubere Geschichte.
0: Gut gemeint hier, wa?
1: Und für dich auch ungewohnt, mal mit so einer Sauerei zu hantieren, ohne Handschuhe anzuhaben, oder?
0: Ja.
1: Na gar? Essen wir uns jetzt mal so richtig
0: satt? Ja. Geil.
1: Dann kannst du direkt reintrinken.
0: Kleinen Gruß an meine Frau, auch mal Vanillesoße vorrätig halten.
1: Macht sie, lieben?
0: Nee, hatten wir gerade am Sonntag die Diskussion zum Kaiserschmarrn. Ich sag, wo ist denn die Vanillesoße? Nein, das isst man mit Pflaumenmus und Apfelmus.
1: Nein, also jetzt mal ganz ehrlich.
0: Vanillesoße, oder?
1: Vanillesoße muss eigentlich überall dazu.
0: Ja, habe ich Anja auch gesagt.
1: Ich finde, Vanillesoße muss überall dazu und schmeckt so gut. Es war mir eine große Freude,
0: mir auch,
1: dass du bei uns warst. Ich wünsche dir ganz, ganz viel, brauche ich dir ja nicht wünschen, wenn du vor 8000 Leuten spielst. Finde ich wirklich unglaublich. Alle sind so erfolgreich. Ich bin langsam die unerfolgreichste von allen.
0: Das ist ja auch völliger Blödsinn. Ich sehe dich ständig hier irgendwo im Fernsehen Werbung machen.
1: Gut, aber 8000 Leute. Also gut, dann mach mal schon deine Tour und arbeite weiter und dann kommst du einfach demnächst noch mal vorbei.
0: Gerne. Guten Appetit. Danke.
1: Macht mega Türkisch heute bei uns im Gespräch. Tschüss.
0: Tschüss.
1: Geil. Also ich würde sagen, es läuft. Bei Michael Zokos. Er schreibt noch ein Buch. Jetzt ist er gerade auf Tour und hat sich natürlich die Waffeln so richtig verdient. Ja, hat ihm auch gut geschmeckt, obwohl wir gar nicht zum Schlucken gekommen sind. So richtig, weil ich so viele Fragen hatte und es so wahnsinnig spannend war. Ich hoffe, euch hat es auch so gut gefallen. Und am nächsten Wochenende kommt ein guter Bekannter von mir. Wir sind zusammen alt geworden. Kann man sagen. Bernhard Hoeker. Auf den freue ich mich ganz besonders. Ich hoffe, ihr seid dann auch wieder mit dabei. Bis dann.

0: 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Ich bin Gisa Weber. Guten Tag. Trotz des Iran-Konflikts sieht Innenminister Dobrindt keine konkrete Bedrohung für Fanfeste zur Fußball-WM. Die Lage sei abstrakt hoch, mehr aber nicht, sagte der CSU-Politiker den Funke-Zeitungen. Public Viewings gibt es ohnehin wenige. Viele Spiele laufen wegen der Zeitverschiebung erst spät nachts. Bei einem heftigen russischen Luftangriff auf die Region Kiew sind mindestens 4 Menschen gestorben. Mehr als 60 wurden verletzt. Auch das ARD-Studio in Kiew wurde teilweise zerstört. Moskau bestätigte inzwischen, erneut die extrem schnelle, atomwaffenfähige Rakete Oreshnik eingesetzt zu haben. Im Kongo sind mittlerweile mehr als 200 Menschen an Ebola gestorben und es gibt knapp 900 Verdachtsfälle. Die Weltgesundheitsorganisation rechnet sogar noch mit deutlich mehr Fällen, weil der Ausbruch lange unbemerkt blieb. Gegen die grassierende Ebola-Variante gibt es bisher keine Impfung. Nach einem Tankstellenüberfall in Bremen-Walle sucht die Polizei Zeugen. Ein Maskierter hatte in der Nacht zu Samstag die Angestellte der Tanke an der Waller Heerstraße mit einem Messer bedroht und sie gezwungen, die Kasse aufzumachen. Daraus klaute der Unbekannte Bargeld und flüchtete. Wer etwas gesehen hat, soll sich bei der Polizei melden.
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1: 15 Uhr. Ich bin Gisa Weber. Guten Tag. Innenminister Dobrindt gibt für die Fanfeste zur Fußball-WM Entwarnung. Trotz des Iran-Konflikts sehe er keine konkrete Bedrohung, sagte Dobrindt den Funke-Zeitungen. Die Behörden haben aber einzelne Personen und extremistische Gruppen im Blick. Public Viewings gibt es diesmal wegen der Zeitverschiebung ohnehin nur weniger. Russland hat die Ukraine in der Nacht wieder heftig aus der Luft angegriffen. In der Region Kiew starben mindestens 4 Menschen, mehr als 60 wurden verletzt. Auch das ARD-Studio in Kiew wurde schwer beschädigt. Moskau setzte nach eigenen Angaben erneut die atomwaffenfähige Rakete Oreshnik ein. Nach den Schüssen am Weißen Haus hat sich jetzt US-Präsident Trump geäußert. Er spricht von einem Angreifer mit gewalttätiger Vergangenheit. Es soll sich um einen 21-Jährigen mit psychischen Problemen handeln. Er hatte auf Sicherheitskräfte geschossen. Die erwiderten das Feuer. Der Mann wurde dabei getötet. Die Bremer Polizei ist mit einem Großaufgebot gegen die Raser- und Poser-Szene in der Überseestadt vorgegangen. Rund um den Ballersand waren am Abend zeitweise über 100 Fahrzeuge unterwegs, mit aufheulenden Motoren und lauter Musik. Dutzende Autos wurden kontrolliert, gegen mehrere Fahrer wird ermittelt.
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1: 16 Uhr. Ich bin Gisa Weber. Guten Tag. Bundeskanzler Merz hat den russischen Angriff mit atomwaffenfähigen Raketen auf die Ukraine scharf verurteilt. Dabei hatte es in der Nacht mehrere Tote gegeben. Merz spricht von einer rücksichtslosen Eskalation und Außenminister Wadefuhl nennt die Angriffe Raketenterror. Trotz des Iran-Konflikts sieht Innenminister Dobrindt keine konkrete Bedrohung für Fanfeste zur Fußball-WM. Die Lage sei abstrakt hoch, mehr aber nicht, sagte der CSU-Politiker den Funke-Zeitungen. Public Viewings gibt es ohnehin wenige. Viele Spiele laufen wegen der Zeitverschiebung erst spät nachts. Für ein Ende des Krieges der USA gegen den Iran nähern sich beide Seiten offenbar an. Laut US-Präsident Trump ist eine Einigung weitgehend ausgehandelt. Bestandteil ist demnach auch, dass die Straße von Hormuz wieder geöffnet wird. Der Iran will aber wohl die Kontrolle über die wichtige Meeresenge behalten. Nach einem Tankstellenüberfall in Bremen-Walle sucht die Polizei Zeugen. Ein Maskierter hatte in der Nacht zu Samstag die Angestellte der Tanke an der Waller Heerstraße mit einem Messer bedroht und sie gezwungen, die Kasse aufzumachen. Daraus klaute der Unbekannte Bargeld und flüchtete. Wer etwas gesehen hat, soll sich bei der Polizei melden.
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1: 17 Uhr. Ich bin Gisa Weber. Guten Tag. Innenminister Dobrindt gibt für die Fanfeste zur Fußball-WM Entwarnung. Trotz des Iran-Konflikts sehe er keine konkrete Bedrohung, sagte Dobrindt den Funke-Zeitungen. Die Behörden haben aber einzelne Personen und extremistische Gruppen im Blick. Public Viewings gibt es diesmal wegen der Zeitverschiebung ohnehin nur wenige. Bei einem heftigen russischen Luftangriff auf die Region Kiew sind mindestens 4 Menschen gestorben. Mehr als 60 wurden verletzt. Auch das ARD-Studio in Kiew wurde teilweise zerstört. Moskau bestätigte inzwischen, erneut die extrem schnelle, atomwaffenfähige Rakete Oreshnik eingesetzt zu haben. Im Krieg zwischen den USA und dem Iran zeichnet sich eine Annäherung ab. Das Vermittlerland Pakistan geht von baldigen neuen Verhandlungen aus. US-Präsident Trump sagt, dass eine Einigung weitgehend ausgehandelt ist. Letzte Details müssten aber noch geklärt werden. Die Bremer Polizei ist mit einem Großaufgebot gegen die Raser- und Poser-Szene in der Überseestadt vorgegangen. Rund um den Waller Sand waren am Abend zeitweise über 100 Fahrzeuge unterwegs, mit aufheulenden Motoren und lauter Musik. Dutzende Autos wurden kontrolliert, gegen mehrere Fahrer wird ermittelt.
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1: 18 Uhr. Ich bin Gisa Weber. Guten Abend. Russland hat die Ukraine in der Nacht wieder heftig aus der Luft angegriffen. In der Region Kiew starben mindestens 4 Menschen, mehr als 60 wurden verletzt. Auch das ARD-Studio in Kiew wurde schwer beschädigt. Moskau setzte nach eigenen Angaben erneut die atomwaffenfähige Rakete Oreshnik ein. Trotz des Iran-Konflikts sieht Innenminister Dobrindt keine konkrete Bedrohung für Fanfeste zur Fußball-WM. Die Lage sei abstrakt hoch, mehr aber nicht, sagte der CSU-Politiker den Funke-Zeitungen. Public Viewings gibt es ohnehin wenige. Viele Spiele laufen wegen der Zeitverschiebung erst spät nachts. Für ein Ende des Krieges der USA gegen den Iran nähern sich beide Seiten offenbar an. Laut US-Präsident Trump ist eine Einigung weitgehend ausgehandelt. Bestandteil ist demnach auch, dass die Straße von Hormuz wieder geöffnet wird. Der Iran will aber wohl die Kontrolle über die wichtige Meeresenge behalten. Nach einem Tankstellenüberfall in Bremen-Walle sucht die Polizei Zeugen. Ein Maskierter hatte in der Nacht zu Samstag die Angestellte der Tanke an der Waller Heerstraße mit einem Messer bedroht und sie gezwungen, die Kasse aufzumachen. Daraus klaute der Unbekannte Bargeld und flüchtete. Wer etwas gesehen hat, soll sich bei der Polizei melden.
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1: 19 Uhr. Ich bin Gisa Weber. Guten Abend. Bundeskanzler Merz hat den russischen Angriff mit atomwaffenfähigen Raketen auf die Ukraine scharf verurteilt. Dabei hatte es in der Nacht mehrere Tote gegeben. Merz spricht von einer rücksichtslosen Eskalation und Außenminister Wadefuhl nennt die Angriffe Raketenterror. Innenminister Dobrindt gibt für die Fanfeste zur Fußball-WM Entwarnung. Trotz des Iran-Konflikts sehe er keine konkrete Bedrohung, sagte Dobrindt den Funke-Zeitungen. Die Behörden haben aber einzelne Personen und extremistische Gruppen im Blick. Public Viewings gibt es diesmal wegen der Zeitverschiebung ohnehin nur weniger. In Ankara hat die Polizei den Sitz der größten türkischen Oppositionspartei CHP gestürmt. Hunderte Beamte setzten Tränengas ein, weil Mitglieder den Eingang blockierten. Ein Gericht hatte CHP-Chef Özil abgesetzt und seine Wahl 2023 kassiert. 13 Parteimitglieder wurden festgenommen. Die Bremer Polizei ist mit einem Großaufgebot gegen die Raser- und Poser-Szene in der Überseestadt vorgegangen. Rund um den Ballersand waren am Abend zeitweise über 100 Fahrzeuge unterwegs, mit aufheulenden Motoren und lauter Musik. Dutzende Autos wurden kontrolliert, gegen mehrere Fahrer wird ermittelt.
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1: 20 Uhr. Ich bin Gisa Weber. Guten Abend. Russland hat die Ukraine in der Nacht wieder heftig aus der Luft angegriffen. In der Region Kiew starben mindestens 4 Menschen, mehr als 60 wurden verletzt. Auch das ARD-Studio in Kiew wurde schwer beschädigt. Moskau setzte nach eigenen Angaben erneut die atomwaffenfähige Rakete Oreshnik ein. Trotz des Iran-Konflikts sieht Innenminister Dobrindt keine konkrete Bedrohung für Fanfeste zur Fußball-WM. Die Lage sei abstrakt hoch, mehr aber nicht, sagte der CSU-Politiker den Funke-Zeitungen. Public Viewings gibt es ohnehin wenige. Viele Spiele laufen wegen der Zeitverschiebung erst spät nachts. In Ankara hat die Polizei die CHP-Zentrale gestürmt. Hunderte Beamte setzten Tränengas ein, weil Mitglieder der größten türkischen Oppositionspartei den Eingang blockierten. Ein Gericht hatte Parteichef Özil abgesetzt und seine Wahl von 2023 für ungültig erklärt. Außerdem wurden 13 Parteimitglieder festgenommen. Nach einem Tankstellenüberfall in Bremen-Walle sucht die Polizei Zeugen. Ein Maskierter hatte in der Nacht zu Samstag die Angestellte der Tanke an der Waller Heerstraße mit einem Messer bedroht und sie gezwungen, die Kasse aufzumachen. Daraus klaute der Unbekannte Bargeld und flüchtete. Wer etwas gesehen hat, soll sich bei der Polizei melden.
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